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1: Mit Hannes Harp. Kanada will das erste Land sein mit einer Art Sondermitgliedschaft in der EU. Kanadas Premier Mark Carney hat die Einladung von EU-Kommissionspräsidentin von der Leyen heute angenommen. In seiner Rede vor dem EU-Parlament in Straßburg beschwört er eine Allianz von Europa und Kanada, etwa bei KI, Computerchips, kritischen Rohstoffen, sauberer Energie oder Kommunikation. Denn Europa und Kanada sind zwar für sich alleine stark, aber gemeinsam stärker, sagt Carney.
2: Canada and Europe are each strong. Europe and Canada are stronger together.
1: Die EU zeigt sich inzwischen unbeeindruckt von den Drohungen von US-Präsident Trump, etwa den Handel mit Europa zu stoppen. Knapp 60% der Kinder und Jugendlichen unter 14 Jahren nutzen Social Media am eigenen Smartphone. Das steht in der neuesten Umfrage der Vergleichsplattform Durchblicker. Das erste Smartphone gibt es dabei immer früher. Schon jedes dritte Kind bei den 10- bis 13-Jährigen hat ein eigenes Handy. Um die Kinder zu schützen, wünschen sich auch fast 9 von 10 der Eltern eine Altersgrenze von 14 Jahren bei Social Media, wie von der Regierung geplant, steht in der Umfrage. In Schweden hat die bis jetzt oppositionelle Linke die Parlamentswahl hauchdünn gewonnen. Am Ende hat das Mitte-Links-Bündnis gerade einmal 3 Parlamentssitze mehr errungen als die konservative Regierungskoalition. Der bisherige Ministerpräsident Ulf Kristersson ist daraufhin zurückgetreten. Das tägliche Leben ist im Vormonat erneut teurer geworden. 3,2% hat die Teuerung ausgemacht, zeigt die Schnellschätzung der Statistik Austria, nach 2,8% im Juli. Besonders Sprit und Heizöl haben die Teuerung nach oben getrieben. Auch aktuell hat der Dieselpreis mit knapp 2,30 Euro je Liter einen neuen Rekordpreis erreicht. Auch Superbenzin kratzt an der 2-Euro-Marke. Einmal mehr fordern Autofahrerclubs eine EU-weite Übergewinnsteuer für Ölkonzerne.
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1: Mit Alexander Fekron, ja, schönen guten Morgen. Mehr als 110 Millionen Russinnen und Russen sind aufgerufen, von heute bis zum Sonntag ein neues Parlament in Russland zu wählen, dass der russische Staatschef Putin und seine Partei Geeintes Russland hier ihre Macht weiter ausbauen, ist schon jetzt klar. Denn faire Wahlen sind das in Russland nicht, sagt uns auch Russland-Experte Gerhard Mangott.
2: Es ist so, dass viele Kandidaten von den Wahlen ausgeschlossen wurden, auch viele Parteien. Auch der Wahlkampf ist nicht wirklich fair, weil der Zugang zu den elektronischen Medien ungleich verteilt ist, weil die Finanzierungsgrundlagen ungleich sind und weil schließlich vor allem am Wahltag bei der Auszählung der Stimmen es offensichtlich immer wieder deutliche Unregelmäßigkeiten gibt. Und das betrifft vor allem das elektronische Abstimmen, wo der Manipulation Tür und Tor geöffnet ist.
1: Putin wird bei dieser Wahl erstmals auch in den von Russland kontrollierten Teilen der Ukraine abstimmen lassen, konkret in den Regionen Luhansk, Donetsk, Saporischschja und Cherson. Magna-Gründer Frank Stronach muss trotz Verurteilung nicht ins Gefängnis. Das hat die zuständige Richterin in Toronto bei einer Anhörung klargestellt. Eine Haftstrafe für den 94-Jährigen schließt sie wegen seines hohen Alters aus. Das endgültige Urteil im Prozess wegen sexueller Übergriffe soll im Dezember fallen. Die Staatsanwaltschaft hatte ursprünglich 6 Monate Haft für den Austro-Kanadier gefordert. Unter anderem um die hohen Treibstoffpreise geht's heute bei einem Treffen der EU-Finanzminister in Dublin. Nachdem der Iran-Krieg zuletzt wieder weiter eskaliert ist, wird erwartet, dass die Minister heute über eine mögliche Begrenzung der Spritpreise sprechen. Für Österreich ist Finanzminister Marterbauer mit dabei. Red Bull Salzburg ist mit einem Auswärtssieg in die Fußball-Europa-League gestartet. Die Bullen haben sich bei Levski Sofia mit 1:0 durchgesetzt und sind damit unter Trainer Danny Röhl seit 13 Pflichtspielen weiterhin ungeschlagen. Die nächste Europa-League-Partie steht für die Salzburger dann am 15. Oktober zu Hause gegen AC Milan an.
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3: Heute scheint häufig die Sonne, zunächst jedoch nur durch dünne Wolkenfelder hindurch. Etwaige Frühnebelschwaden verschwinden im Laufe des Tages. Die Temperatur steigt auf rund 23 bis 24 Grad. Es bleibt trocken, auch wenn die Wolken zeitweise dichter werden. Aktuell messen wir in Wien 12 Grad. Das waren die Wetteraussichten.
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3: Es ist kurz nach 6 Uhr und momentan kommen Sie ohne längere Verzögerungen oder Staus voran. Wir wünschen eine gute Fahrt.
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1: Mit Alexander Fekonja, guten Morgen. In Russland hat die erste Parlamentswahl seit Beginn des Angriffskriegs gegen die Ukraine begonnen. Mehr als 110 Millionen Russinnen und Russen sind bis Sonntag zur Wahl aufgerufen. Dass sich da aber bei den Machtverhältnissen etwas ändert, schließen Beobachter aus. Denn schließlich gibt es keine Alternativen, sagt uns Russland-Experte Gerhard Mangott.
2: Nun, es ist so, dass Wladimir Putin noch immer als Garant für relative Stabilität gilt in den Augen der Bevölkerung. Ob das jetzt stimmt oder nicht, ist da gar nicht so erheblich. Es ist aber auch so, dass es zu Putin keine erkennbare Alternative gibt, denn Putin hat alle wirklichen Gegner ausgeschaltet, ins Exil gezwungen oder ins Gefängnis gesteckt.
1: Ganz ohne Proteste läuft die Wahl aber nicht ab, zumindest nicht im Ausland. Exilrussen haben bereits dazu aufgerufen. Auch in Wien ist bei der russischen Botschaft mit einer solchen Aktion zu rechnen. In Österreich startet im Oktober die Herbstlohnrunde und für die Gewerkschaft Wieder ist klar, es braucht mehr Geld, denn die Reallöhne sind seit 2019 gesunken, in der Gastro sogar um 2,7%, sagt Wieder-Chef Hebenstreit. Kritik übt er auch daran, dass Firmen zu wenig ausbilden. Auf über 11.000 Lehrstellen Suchende kommen nur rund 6.300 offene Stellen. Von einem Fachkräftemangel will er deshalb nichts hören. 171 Jahre könnte es noch dauern, bis Frauen und Männer weltweit wirklich gleichgestellt sind. Ein neuer UNO-Bericht zeigt, dass Organisationen, die sich für Gleichberechtigung einsetzen, auch immer mehr geschwächt werden. Und auch beim Geld gibt's weniger Unterstützung. Die Finanzierung von Frauenrechtsorganisationen ist im letzten Jahr um fast 30% gesunken. Die Suche nach dem Wort des Jahres 2026 hat begonnen. Bis 1. November sucht die Gesellschaft für österreichisches Deutsch wieder Vorschläge. Die können online eingereicht werden. Gesucht wird ein Nachfolger für Elch Emil. Außerdem Kandidaten für das Unwort, das Jugendwort, den Spruch und den Unspruch des Jahres. Abgestimmt wird dann im November. Das Ergebnis gibt's im Dezember.
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3: Heute beginnt der Tag im Wiener Umland teils nebelig, während in der Stadt in den ersten Stunden die Sonne scheint. Im Tagesverlauf gibt es phasenweise Wolken, es bleibt jedoch trocken. Die Temperaturen steigen auf rund 23 bis 24 Grad. Aktuell messen wir in Wien 12 Grad. Das war das Wetter.
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3: Es ist kurz nach 7 Uhr und es gibt momentan keine größeren Verkehrsbehinderungen oder längere Staus. Gute Fahrt und passen Sie auf sich auf.
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1: Mit Alexander Fekonja. Kreml-Chef Putin lässt wählen. In Russland hat die erste Parlamentswahl seit Beginn des Angriffskriegs gegen die Ukraine begonnen. Viel Spannung kommt dabei aber nicht auf, denn echte Gegner sind gar nicht zugelassen. Kritische Stimmen sind im Gefängnis, im Exil oder tot. Rückhalt bekommt Putin aber auch immer noch von der Bevölkerung, sagt Russland-Experte Gerhard Mangott.
2: Die Bevölkerung ist sicherlich kriegsmüde und hätte gerne eine Verhandlungslösung, aber steht weitgehend hinter den Verhandlungszielen, also diesen maximalen Forderungen der russischen Führung. Und was beobachtbar ist, in den letzten Wochen ist die Zahl derer, die für eine Fortsetzung des Krieges plädieren, gestiegen. Und das hängt wieder zusammen mit den Angriffen der Ukraine ins russische Hinterland auf Raffinerien, Ölverladehäfen und ähnliches.
1: Mehr als 110 Millionen Menschen sind bis Sonntag dazu aufgerufen, ein neues Parlament zu bestimmen. Proteste gibt es, wenn, dann nur im Ausland. Trotz Verurteilung muss Magna-Gründer Frank Stronach nicht ins Gefängnis. Die zuständige Richterin in Toronto schließt eine Haftstrafe für den 94-Jährigen wegen seines hohen Alters aus. Das endgültige Urteil im Prozess wegen sexueller Übergriffe soll im Dezember fallen. Die Staatsanwaltschaft hatte ursprünglich 6 Monate Haft für den Austro-Kanadier gefordert. In Irlands Hauptstadt Dublin beraten die EU-Finanzminister heute darüber, wie sie den hohen Spritpreisen entgegenwirken können. Diskutiert wird eine Übergewinnsteuer, mit der hohe Profite der Mineralölkonzerne abgeschöpft werden sollen. Deutschland, Österreich und weitere Länder unterstützen die Idee. Auch Finanzminister Matterbauer ist für Österreich heute mit dabei. Der Aztekenkodex, das Buch, das die jahrhundertealte Geschichte des Volkes erzählt, kehrt nach mehr als 180 Jahren zurück nach Mexiko, zumindest für kurze Zeit, als Leihgabe aus Frankreich. Bis Jahresende bleibt der Kodex in Mexiko statt. Anlass ist das 200-jährige Jubiläum der diplomatischen Beziehungen zwischen den beiden Ländern.
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3: Heute beginnt der Tag im Wiener Umland teils nebelig, während in der Stadt in den ersten Stunden die Sonne scheint. Im Tagesverlauf gibt es phasenweise Wolken, es bleibt jedoch trocken. Die Temperaturen steigen auf rund 23 bis 24 Grad. Aktuell messen wir in Wien 14 Grad. Das waren die neuesten Wetterinformationen.
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3: Es ist kurz nach 8 Uhr und auf den Straßen herrscht aktuell freie Fahrt ohne wesentliche Zeitverluste. Kommen Sie gut und sicher an Ihr Ziel.
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0: Alles wegen sexuellen Missbrauchs eines kleinen Mädchens sowie wegen Besitzes von Missbrauchsdarstellungen angeklagt. Die Mutter und die Großmutter des Kindes sitzen wegen schwerer Erpressung in Untersuchungshaft. Sie sollen fast 190.000 Euro Schweigegeld von Paul verlangt haben. Ihr Anwalt spricht aber nicht von Erpressung, sondern von einer über 10 Jahre andauernden Liebesbeziehung zu dritt, schreibt der Kurier heute. Paul soll nun offenbar umgekehrt selbst Geld von den Frauen zurückfordern.
1: Das betroffene Kind wurde der Mutter mittlerweile abgenommen, weil diese mit ihren beiden Kindern und 19 Hunden in einem Haushalt gelebt und sie aus Überforderung vernachlässigt haben soll. In Österreich startet im Oktober die Herbstlohnrunde und für die Gewerkschaft Wieder ist klar, es braucht mehr Geld, denn die Reallöhne sind seit 2019 gesunken, in der Gastro sogar um 2,7%, sagt Wieder-Chef Hebenstreit. Kritik übt er auch daran, dass Firmen zu wenig ausbilden. Auf über 11.000 Lehrstellensuchende kommen nur rund 6.300 offene Stellen. Von einem Fachkräftemangel will er deshalb nichts hören. Kremlchef Putin lässt ein neues Parlament wählen. Zum ersten Mal seit Beginn des Angriffskriegs gegen die Ukraine. Mehr als 110 Millionen Menschen sind in Russland bis Sonntag dazu aufgerufen. Viel Spannung kommt dabei aber nicht auf, denn echte Gegner sind gar nicht zugelassen. Kritische Stimmen sind im Gefängnis, im Exil oder tot. Ein Sieg von Putin und seiner Partei Geeintes Russland gilt daher als sicher. In Deutschland ist gestern der größte Windpark des Landes offiziell in Betrieb gegangen. In der Nordsee rund 110 Kilometer vor Helgoland. Mehr als 2/3 der 64 Turbinen speisen bereits Strom ein. Die volle Kapazität soll im Oktober erreicht werden. Dann sollen die Windräder fast 1 Gigawatt liefern. Genug für rund 700.000 Haushalte.
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3: Heute beginnt der Tag im Wiener Umland teils nebelig, während in der Stadt in den ersten Stunden die Sonne scheint. Im Tagesverlauf gibt es phasenweise Wolken, es bleibt jedoch trocken. Die Temperaturen steigen auf rund 23 bis 24 Grad. Aktuell messen wir in Wien 16 Grad. Das war das Wetter.
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3: Es ist kurz nach 9 Uhr und es gibt momentan keine größeren Verkehrsbehinderungen oder längere Staus. Wir wünschen eine sichere Fahrt.
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1: Wir stellen uns heute die Frage, stimmt es eigentlich, dass Sport sich erst ab einer Stunde rentiert? Das stimmt definitiv nicht. Bereits nach 20 Minuten im Ausdauerbereich merkt man, dass durch die vermehrte Fettverbrennung eine Gewichtsreduktion und auch eine Senkung des Blutzuckers möglich ist. Ich bedanke mich für das Interesse und freue mich aufs nächste Mal.
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1: Zehn Jahre war ein Pärchen verlobt. 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

0: 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Na, unsere Hosen in Maastricht sind schon schöner. 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
1: Mit Alexander Fekonja. Die Spritpreise in Österreich sind so hoch wie noch nie, Michael Schäder. Die Preise fürs Tanken gehen aber in der gesamten EU stetig nach oben. Die Union will jetzt reagieren.
2: In Dublin diskutieren die EU-Finanzminister heute, wie sie den hohen Spritpreisen entgegenwirken können. Für Österreich ist Finanzminister Markus Marzabauer mit dabei. Auf dem Tisch liegt eine Übergewinnsteuer, mit der hohe Profite der Mineralölkonzerne abgeschöpft werden sollen. Deutschland, Österreich und weitere Länder unterstützen die Idee, denn der Druck ist groß, angetrieben vom

0: Die Mutter und die Großmutter des Kindes sitzen wegen schwerer Erpressung in U-Haft. Ihr Anwalt spricht laut Kurier heute aber nicht von Erpressung, sondern von einer über 10 Jahre andauernden Liebesbeziehung zu dritt. Paul soll nun umgekehrt selbst Geld von den Frauen zurückfordern. Wieder wurde in Australien eine Person von einem Hai attackiert, diesmal vor dem beliebten Sorrento Beach nördlich von Perth. Der Schwimmer wird seither vermisst. Der Strand ist mittlerweile gesperrt. Die Polizei sucht mit einem Hubschrauber nach dem Mann. Schon am Montag wurde ein Surfer in der Region von einem Hai angegriffen. Heuer hat es in Australien bereits 4 tödliche Haiattacken gegeben. Die berühmte spiralförmige Architektur des New Yorker Guggenheim Museums hat schon oft an eine Murmelbahn erinnert. Jetzt ist sie tatsächlich eine geworden. Besucherinnen und Besucher können an einer Kurbel drehen und einen bunten Ball durch eine Holzbahn den Spiralgang hinunterrollen lassen. Die Bahn ist Teil einer neuen Ausstellung, die heute eröffnet.
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2: Heute beginnt der Tag im Wiener Umland teils nebelig, während in der Stadt in den ersten Stunden die Sonne scheint. Im Tagesverlauf gibt es phasenweise Wolken, es bleibt jedoch trocken. Die Temperatur steigt auf rund 23 bis 24 Grad. Aktuell messen wir in Wien 18 Grad. Das war unser Blick auf das Wetter.
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2: Es ist kurz nach 10 Uhr und auf den Straßen herrscht aktuell freie Fahrt ohne wesentliche Zeitverluste. Kommen Sie gut und sicher an Ihr Ziel.
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1: Mit Hannes Harp. Österreich hat nach über 5 Jahren wieder ein Klimagesetz. Die Regierung hat heute den Entwurf in Begutachtung geschickt. Ziel ist, dass Österreich bis 2040 klimaneutral wird. Das Gesetz baut auf 3 Säulen auf, erklärt heute Umweltminister Norbert Totschnig. Die erneuerbaren Energien sollen ausgebaut werden und durch bessere Kühlung und Wasserversorgung soll sich Österreich an den Klimawandel anpassen, sowie
2: als 3. Säule fangen wir im Klimagesetz die Kreislaufwirtschaft. Sie ist ein wichtiger Teil unserer Wirtschaft, reduziert den Ressourcenverbrauch, führt zu weniger Abfall und macht uns von Rohstoffen, Importen weniger abhängig. Und dadurch werden natürlich auch die Treibhausgasemissionen verringert.
1: Zusätzlich sollen die Landwirte mit 240 Millionen Euro entlastet werden, indem ihnen ab Jänner 2027 2/3 ihres monatlichen Sozialversicherungsbeitrags erlassen werden. Der Dieselpreis in Österreich geht stetig nach oben. Mittlerweile ist er auf fast 2,30 Euro pro Liter gestiegen. Ein neues Rekordhoch. Grund sind die anhaltenden Spannungen am Persischen Golf. Heute treffen sich auch die EU-Minister in Dublin. Dort wird unter anderem über eine europaweite Übergewinnsteuer für Mineralölkonzerne diskutiert. Auch Finanzminister Marterbauer ist dabei und unterstützt die Idee. Um italienische Schiffe im Roten Meer zu schützen, will Italien nun selbst die Marine schicken. Man will nicht auf

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0: Ja, und an eines, was man sich so für die Neuigkeiten merken könnte, ein Chanson von Albers haben wir es einmal gehört. 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
1: Mit Hannes Harp. Nach wochenlangem Verhandeln hat die Regierung nun ihr neues Klimagesetz in Begutachtung geschickt. Inhaltlich hat es dabei keine Überraschungen gegeben. Ziel ist die Klimaneutralität bis 2040. Das Gesetz besteht aus drei Säulen: weniger Emissionen, Anpassung an den Klimawandel und Kreislaufwirtschaft. Österreich sei mit dem neuen Gesetz jetzt schon Vorreiter, heißt es von SPÖ-Umweltsprecherin Julia Herr.
2: Aus dem Versprechen der Klimaneutralität 2040 der letzten Bundesregierung, aus der bisherigen Schlagzeile, aus der bisherigen Überschrift, wird jetzt ein konkreter Gesetzestext. Nur Finnland ist in dieser Frage noch ambitionierter als Österreich. Im EU-weiten Vergleich kommt gleich danach Österreich.
1: Der erste konkrete Klimafahrplan soll bis Ende 2027 erarbeitet werden. Signa-Gründer René Benko steht erneut am kommenden Dienstag in seiner Heimatstadt Innsbruck vor Gericht, weil der oberste Gerichtshof Anfang Juli den teilweisen Freispruch im Prozess um betrügerische Krieder aufgehoben hat. Das Landesgericht Innsbruck muss dazu nun neu verhandeln. Es geht um eine Mietvorauszahlung von rund 360.000 Euro für Benkos Villa in Innsbruck. Die Staatsanwaltschaft wirft ihm vor, damit Geld am Konkurs vorbeigeschoben zu haben. Benko sitzt weiterhin in U-Haft. Seit zwei Wochen gilt das Kopftuchverbot für unter 14-Jährige an Schulen. Das Bildungsministerium ist bisher soweit zufrieden. Es werde größtenteils eingehalten. Österreichweit gibt es nur wenige Fälle, derzeit etwa 80, die meisten davon in Wien. Eine Anzeige hat es bisher in Niederösterreich gegeben. Dänemarks König Frederik hat offiziell ein CO2-Lager im Meer eröffnet. Bis zu 400.000 Tonnen des Treibhausgases will Dänemark künftig pro Jahr in das ausgediente Ölfeld einlagern. Die letzten drei Jahre hat es ein Pilotprojekt dazu gegeben. Ein weiteres kommerzielles CO2-Lager gibt es bereits etwa vor der Küste Norwegens.
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3: Heute Nachmittag gibt es weiterhin einige Sonnenstunden, jedoch ziehen zeitweise Wolken durch, die auch dichter sein können. Die Temperaturen steigen auf rund 23 bis 24 Grad. Der Wind

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3: Mit Hannes Haab. Seit 10 Jahren gilt für Jugendliche in Österreich eine Ausbildungspflicht bis zum 18. Geburtstag. Wer die Schulpflicht hinter sich hat, muss danach weiter zur Schule gehen, eine Lehre machen oder eine andere Ausbildung absolvieren. Alexander Fekonia, das Sozialministerium, hat da heute Bilanz gezogen.
4: Hält sich jemand nicht an die Regel, meldet sich das Ministerium und hilft weiter, etwa mit Beratung oder der Suche nach einer passenden Lehrstelle. So wurden bereits 36.000 Jugendliche unterstützt. Bei 86% hat das am Ende auch geklappt. Sozialministerin Schumann betont, es gehe dabei nicht ums Vorwürfe machen, sondern darum, was die Jugendlichen gerade brauchen. Neu ist heuer, bei drohendem Schulabbruch gibt's verpflichtende Gespräche mit Jugendlichen, Eltern und einer Vertrauenslehrperson.
3: In letzter Konsequenz, wenn sich wirklich niemand um die Ausbildung kümmert, drohen am Ende aber auch Geldstrafen. Bis zu 1.000 Euro müssen Eltern dann zahlen. Nach wochenlangem Verhandeln hat die Regierung nun ihr neues Klimagesetz in Begutachtung geschickt. Inhaltlich hat es dabei keine Überraschungen gegeben. Ziel ist die Klimaneutralität bis 2040. Das Gesetz besteht aus 3 Säulen. Weniger Emissionen, Anpassung an den Klimawandel und Kreislaufwirtschaft. Der erste konkrete Klimafahrplan mit Maßnahmen soll bis Ende 2027 erarbeitet werden. Österreich ist mit dem neuen Gesetz schon jetzt Vorreiter, heißt es von SPÖ-Umweltsprecherin Julia Herr. Nur Finnland sei noch ambitionierter. Bei einer Schießerei an einer Schule auf den Philippinen sind mindestens 6 Schüler getötet worden. 17 weitere sind schwer verletzt, ist die Info des Sozialministeriums. Unter den Toten soll auch der jugendliche Angreifer sein. Erst im Juni hat es auf den Philippinen eine Schießerei an einer Schule gegeben. 171 Jahre wird es rein rechnerisch noch dauern, bis Frauen und Männer weltweit wirklich gleichgestellt sind. Ein neuer UNO-Bericht zeigt, dass Organisationen, die sich für Gleichberechtigung einsetzen, immer mehr geschwächt werden und auch finanziell gibt es immer weniger Unterstützung. Die Finanzierung von Frauenrechtsorganisationen ist im letzten Jahr um 28% gesunken, steht im Bericht.
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5: Heute Nachmittag gibt es weiterhin einige Sonnenstunden, jedoch ziehen zeitweise Wolken durch, die auch dichter sein können. Die Temperaturen steigen auf rund 23 bis 24 Grad. Der Wind bleibt dabei kaum spürbar. Aktuell messen wir in Wien 23 Grad. Das war das Wetter.
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5: Es ist kurz nach 13 Uhr und momentan kommen Sie ohne längere Verzögerungen oder Staus voran. Kommen Sie gut an Ihr Ziel.
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1: Mit Hannes Haab. Hasserfüllte Videos, Postings und feindselige Kommentare im Internet gibt es immer öfter. Die Statistik Austria zeigt, Hass im Netz nimmt zu. Fast 4 von 10 geben an, dass sie in den letzten 3 Monaten auf Hass im Netz gestoßen sind. Weltweite Krisen und Kriege verstärken diese Entwicklung, sagt Daniela Grabowatz von der Antidiskriminierungsstelle Steiermark.
2: Aus unserer Erfahrung sind gerade bei den Posts und bei den Videos, die sehr gut aufgemacht sind, Profis am Werk, also im Sinne von extremistische Gruppierungen dahinter, genau diese Krisen zu befeuern und dementsprechend diese Emotionen abzuholen.
1: Besonders oft kommt es zu Hass wegen politischen Ansichten, Religion oder ethnischer Zugehörigkeit, so die Statistik Austria. Seit 10 Jahren gilt für Jugendliche in Österreich eine Ausbildungspflicht bis zum 18. Geburtstag. Wer die Schulpflicht hinter sich hat, muss danach weiter zur Schule gehen oder eine Lehre machen. Hält sich jemand nicht daran, meldet sich das Sozialministerium und hilft mit Beratung oder Lehrstellensuche weiter. Das hat bisher 36.000 Jugendliche unterstützt, bei fast 9 von 10 auch erfolgreich. Neu ist heuer, bei drohendem Schulabbruch gibt's verpflichtende Gespräche mit jugendlichen Eltern und einer Vertrauenslehrperson. Der Iran hat nach eigenen Angaben einen Öltanker in der Straße von Hormuz angegriffen. Dass der Iran-Krieg immer noch andauert und die Ölpreise weiter steigen, das beschäftigt auch die Menschen in Europa. Sie erwarten, dass dadurch auch die Teuerung in Europa weiter steigen wird. Die Menschen gehen von einer Inflationsrate von 3% aus, zeigt eine Umfrage der Europäischen Zentralbank. Die EZB hat wegen der steigenden Teuerung zuletzt auch die Leitzinsen auf 2,5% erhöht. Der Reisesommer ist vorbei und der ÖMTC hat sich da genauer angeschaut, wie der Sommer auf den Autobahnen so gelaufen ist. Und da zeigt sich ein Trend, der schon im Vorjahr begonnen hat. Die Österreicherinnen und Österreicher nutzen immer häufiger auch Wochentage, um in den Urlaub zu fahren. Dementsprechend weniger war dann auch an einigen Reisewochenenden los.
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3: Heute Nachmittag gibt es weiterhin einige Sonnenstunden, jedoch ziehen zeitweise Wolken durch, die auch dichter sein können. Die Temperaturen steigen auf rund 23 bis 24 Grad. Der Wind bleibt dabei kaum spürbar. Aktuell messen wir in Wien 24 Grad. Das war das Wetter.
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3: Es ist kurz nach 14 Uhr und momentan kommen Sie ohne längere Verzögerungen oder Staus voran. Kommen Sie gut und sicher an Ihr Ziel.
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1: Willkommen zu einer neuen Wiener Melange, die ich mit Günter Frank begonnen habe. Hinter Grinzing am Berg liegt der Himmel. Ja, und damit habe ich auch schon das Hauptthema meiner heutigen Sendung ins Spiel gebracht, der Himmel. Ja, und im Himmel spielt der Zierer. Den Titel singt uns Christel Prager.

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0: Emmett und Leopold Hofbauer haben wir Kabam wächst in Himmel gehört. Jetzt kommt der Hans Moser mit Wann ich einmal in Himmel komm.
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2: Von der Waltraud Haas haben wir Hans Moser im Himmel gehört. Ja, und wann der Himmel über Wien, das hören wir von Karl Hodener.

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1: Den Titel Ein Fensterplatz im Himmel haben wir vom Duo Schlader aus Lansky gehört. Vom Franzl Schier hören wir nun Von Wien bis zum Himmel.
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Und wenn die Begleitung noch himmlisch ist,

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0: mit dem Kranzel drauf. Sag's, da ist die Himmelstür.
1: Das war der Klassiker In Grinzing gibt's a Himmelstraußen, gesungen von Emmerich Ahlet. Der nächste in meinem Programm ist der Walter Heider. Vielleicht gibt's im Himmel a Wiener Kaffee.

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Das waren jetzt Freddy Gradinger und der Rudi Kojelo mit Petrus mit dem Himmelsschlüssel. Ja, und vom Erich Kunz hören wir jetzt Du guter Himmelfahrer.

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Von den drei Spitzbuben haben wir jetzt Schauder Himmelfahrt gehört. Und die drei Kolibris entführen uns in den Fiakerhimmel.

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aus dem Bundeshymne spielen, siehst du Siebler an. Er steht da und ist ganz stark. War er denn Dex?

einen Wiener kennst sofort, wenn er Servus sagt. Das war die Katharina Hohenberger. Und nun kommt noch der Jörg Maria Berg und die Malerschrammeln. Das ist die Werner Sprach.

0: Ja, leider neigt sich auch meine heutige Wiener Melange wieder dem Ende entgegen. Ich hoffe, die Sendung hat euch gefallen und ihr schaltet das nächste Mal wieder ein. Ich möchte mich ganz herzlich fürs Zuhören bedanken. Und bedanken möchte ich mich natürlich auch bei Radio Wiener Lied.at.
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4: Mit Hannes Haab. Seit fast 3 Wochen gilt an den Schulen ein Kopftuchverbot für Mädchen unter 14 Jahren. Das Bildungsministerium zieht jetzt Bilanz. Michael Schweder.
5: Ja, seit diesem Schuljahr ist es ja per Gesetz verboten, dass ein Mädchen unter 14 am Schulgelände das Haupt nach islamischen Traditionen verhüllt. Das Ministerium ist soweit zufrieden, das Kopftuchverbot wird zum größten Teil eingehalten. Es gibt österreichweit nur 80 Fälle, bei denen es Probleme gegeben hat. Die meisten Fälle kommen aus Wien. Eine einzige Anzeige gibt es österreichweit und die kommt aus Niederösterreich. Da hat die Bezirkshauptmannschaft Neunkirchen die Eltern eines Mädchens angezeigt, weil sie das Kopftuch nicht abnehmen wollte.
4: Bildungsminister Christoph Wiederkehr von den NEOS wertet diese Zahlen als Erfolg. Hasserfüllte Videos, Postings und feindselige Kommentare im Internet gibt es immer öfter. Die Statistik Austria zeigt, dass Hass im Netz zunimmt. Fast 4 von 10 geben an, dass sie in den letzten 3 Monaten auf Hass im Netz gestoßen sind. Weltweite Krisen und Kriege verstärken diese Entwicklung. Oft sind bei sehr gut gemachten Videos oder Postings extremistische Gruppen am Werk, um diese Emotionen abzuholen und diese Krisen noch weiter zu befeuern, sagen uns Fachleute. Bei der SPÖ haben sich Präsidium und Vorstand heute zu einer Sitzung getroffen. Noch bleibt personell alles beim Alten. Die Personaldebatte ist aber nicht vorüber. Dafür sorgen Wortmeldungen etwa von Nationalratspräsidentin Doris Bures. Sie meint, angesichts von 15% in Umfragen könne man nicht zur Tagesordnung übergehen. Das betreffe Inhaltliches wie Personelles, heißt es. Im heimischen Lebensmittelhandel gibt es immer weniger, dafür größere Firmen. Die 4 Konzerne Spar, Rewe, Hofer und Lidl bestimmen über 90% des Marktes, zeigt eine aktuelle Analyse. Dieser Trend könnte noch weitergehen, wenn Rewe beim Tiroler Lebensmittelhändler M-Preis einsteigt und auch die Wettbewerbsbehörde ihr Okay dafür gibt.
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6: Heute Nachmittag gibt es weiterhin ein paar Sonnenstunden, jedoch ziehen zeitweise Wolken durch, die auch dichter sein können. Die Temperatur steigt auf rund 23 Grad, der Wind bleibt kaum spürbar. Aktuell messen wir in Wien 25 Grad. Das war das Wetter.
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6: Es ist kurz nach 15 Uhr und auf den Straßen herrscht aktuell freie Fahrt ohne wesentliche Zeitverluste. Wir wünschen eine gute Fahrt.
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Allerdings ist der Protest nicht gegen irgendjemanden besonders gerichtet, sondern gegen jedermann, so auch gegen mich selbst.

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1: Mit Hannes Harp. Die EU-Kommission will nichts wissen von einer Übergewinnsteuer für Mineralölkonzerne. Es wird da keinen EU-weiten Vorschlag zu diesem Thema geben, sagt heute EU-Wirtschaftskommissar Dombrovskis beim Treffen mit den EU-Finanzministern in Dublin. Deutschland oder auch Österreichs Finanzminister Marta Bauer hatten eine solche Übergewinnsteuer gefordert. Um die Spritpreise in Österreich trotzdem runterzubekommen, kann sich Marta Bauer wieder vorstellen, die Spritpreisbremse noch einmal auf die Ölkonzerne auszuweiten, wie das schon einmal der Fall war.
2: Ja, wir hatten ja zu Beginn der Spritpreisbremse eine Doppellösung, also sowohl der Staat hat das, was an Zusatzeinnahmen hat, zurückgegeben, als auch die Margen der großen Konzerne wurden beschränkt. Ich halte das für ein wirkungsvolles Instrument. Es hat die Absenkung der Spritpreise verdoppelt praktisch. Leider ist man davon abgegangen. Ich bin ganz offen, die Margenbegrenzung wieder einzuführen.
1: Allerdings sind da die Koalitionspartner ÖVP und Neos bislang dagegen. Für den Abwehrkampf im Krieg gegen Russland bekommt die Ukraine weitere 3,3 Milliarden Euro aus dem Unterstützungsfonds der EU. Die Ukraine will mit dem Geld vor allem Raketen für die Luftabwehr kaufen sowie Drohnen. Nach dem hauchdünnen Wahlsieg der Opposition des Mitte-Links-Lagers in Schweden ist die sozialdemokratische Spitzenkandidatin Andersson bereit, eine neue Regierung zu bilden. Den offiziellen Auftrag, es zu versuchen, dürfte sie wohl heute noch bekommen. Seit fast 3 Wochen gilt das Kopftuchverbot für Mädchen unter 14 an Schulen. Das wird zum größten Teil auch eingehalten, ist die Info aus dem Bildungsministerium. Es gibt österreichweit derzeit nur 80 Fälle, bei denen es Probleme gegeben hat. Die meisten Fälle kommen aus Wien. Eine einzige Anzeige gibt es in Niederösterreich. Da hat die Bezirkshauptmannschaft Neunkirchen die Eltern eines Mädchens angezeigt, weil das Mädchen trotz einiger Gespräche nach wie vor mit Kopftuch in die Schule gekommen ist.
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3: Heute Nachmittag gibt es weiterhin ein paar Sonnenstunden, jedoch ziehen zeitweise Wolken durch, die auch dichter sein können. Die Temperatur steigt auf rund 23 bis 24 Grad. Der Wind bleibt dabei kaum spürbar. Aktuell messen wir in Wien 25 Grad. Das war das Wetter.
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3: Es ist kurz nach 16 Uhr und im Moment sind uns keine größeren Verkehrsbehinderungen gemeldet. Kommen Sie gut und sicher an Ihr Ziel.
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3: Mit Hannes Harp. Die Regierung hat ihr neues Klimagesetz in Begutachtung geschickt, nach über einem Jahr Verhandlungen. Großes Ziel ist, dass unser Land bis 2040 klimaneutral ist. Das soll gelingen mit weniger Emissionen, Anpassungen an den Klimawandel oder Kreislaufwirtschaft. Für Umweltschützerin Jasmin Durecker von Greenpeace ist der Entwurf ein zahnloser Kompromiss.
4: Wir sehen zwar ein 2040-Ziel, das ist gut, aber es fehlt der konkrete Pfad, wie man wirklich jedes Jahr die Treibhausgase bis dorthin reduzieren will. Außerdem gibt es auch gefährliche Hintertüren. Zum Beispiel ist auch vorgesehen, wenn es wirtschaftliche Schwierigkeiten gibt, dass man dann wieder die Klimaneutralität 2040 diskutiert oder auch den Fahrplan.
3: Die Wirtschaftskammer dagegen will, dass Österreich bis 2050 klimaneutral wird, wie es auch das Ziel der EU ist. Ein österreichischer Alleingang würde die Wettbewerbsfähigkeit der Betriebe gefährden, heißt es. Den Prozess um den Kabarettisten Günter Pahl alias Gunkel gibt es am 22. Oktober. Er muss sich wegen sexuellen Missbrauchs und dem Besitz von Kindesmissbrauchsdarstellungen verantworten. Auch die Mutter und die Großmutter des Kindes, an dem sich Pahl vergangen haben soll, stehen da vor Gericht. Den beiden wird schwere Erpressung vorgeworfen. Sie sollen beim Übergriff auf das damals 4-jährige Mädchen dabei gewesen sein und den Künstler danach erpresst haben. Die EU-Kommission will nichts wissen von einer Übergewinnsteuer für Mineralölkonzerne. Es wird da keinen EU-weiten Vorschlag zu diesem Thema geben, sagt heute EU-Wirtschaftskommissar Dombrovskis beim Treffen mit den EU-Finanzministern in Dublin. Deutschland oder auch Österreichs Finanzminister Marterbauer hatten eine solche Übergewinnsteuer gefordert. Der Reisesommer ist vorbei und der ÖMTC hat sich da genauer angeschaut, wie der Sommer auf den Autobahnen so gelaufen ist. Und da zeigt sich ein Trend, der schon im Vorjahr begonnen hat. Die Österreicherinnen und Österreicher nutzen immer häufiger auch Wochentage, um in den Urlaub zu fahren. Dementsprechend weniger war dann auch an einigen Reisewochenenden los.
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5: Heute Abend und in der ersten Nachthälfte ist es wechselnd bewölkt. Nach Mitternacht klart es meist auf. Die Temperaturen sinken auf Werte zwischen 15 und 11 Grad. Aktuell messen wir in Wien 24 Grad. Morgen scheint die Sonne, nur vereinzelt sind Wolken zu sehen. Die Temperaturen erreichen rund 25 Grad. Das waren die aktuellen Wetterinformationen.
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5: Es ist kurz nach 17 Uhr und zurzeit gibt es keine längeren Verkehrsverzögerungen. Wir wünschen eine sichere Fahrt.
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1: Wir stellen uns heute die Frage, stimmt es eigentlich, dass Sport sich erst ab einer Stunde rentiert? Das stimmt definitiv nicht. Bereits nach 20 Minuten im Ausdauerbereich merkt man, dass durch die vermehrte Fettverbrennung eine Gewichtsreduktion und auch eine Senkung des Blutzuckers möglich ist. Ich bedanke mich für das Interesse und freue mich aufs nächste Mal.
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1: Mit Hannes Harp. Die Bundesregierung hat heute ihr lang erwartetes Klimagesetz in Begutachtung geschickt. Ziel ist es, dass Österreich bis 2040 klimaneutral sein soll. Gelingen soll das mit weniger Emissionen, Anpassungen an den Klimawandel oder mit Kreislaufwirtschaft. Die Wirtschaftskammer kritisiert, dass Österreich da übers Ziel hinausschießt. Das würde den Investitions- und Kostendruck auf die Betriebe erhöhen, ohne dem Klima zu helfen, sagt Andreas Mörk von der Wirtschaftskammer.
2: Im Rahmen des Effort-Sharings, also der Aufteilung der Lasten innerhalb der EU, würde unser Ziel auch bedeuten, dass sich andere Länder wieder verstärkt zurücklehnen können und hier keine Einsparungen im selben Ausmaß machen.
1: Umweltschützer finden das Klimagesetz prinzipiell gut, es fehlt aber der konkrete Fahrplan, die Treibhausgase zu reduzieren. Greenpeace kritisiert auch Hintertüren im Gesetz. Seit fast 3 Wochen gilt das Kopftuchverbot für Mädchen unter 14 an Schulen. Das wird zum größten Teil auch eingehalten, ist die Info aus dem Bildungsministerium. Es gibt österreichweit derzeit nur 80 Fälle, bei denen es Probleme gegeben hat. Die meisten Fälle kommen aus Wien. Eine einzige Anzeige gibt es in Niederösterreich. Da hat die Bezirkshauptmannschaft Neunkirchen die Eltern eines Mädchens angezeigt, weil das Mädchen trotz einiger Gespräche nach wie vor mit Kopftuch in die Schule gekommen ist. Tödlicher Tauchunfall heute in Oberösterreich am Attersee. Ein 57-jähriger Mann wollte bis 100 Meter absteigen. In rund 80 Metern Tiefe hat er dann Probleme bekommen und ist mit einem Notaufstieg wieder nach oben. Trotz erster Hilfe durch 2 andere Taucher ist der Mann gestorben. Die Rettung war schnell da und musste auch eine weitere Taucherin versorgen. Sie wurde leicht verletzt. Die Suche nach dem Wort des Jahres 2026 hat begonnen. Bis 1. November sucht die Gesellschaft für österreichisches Deutsch wieder Vorschläge. Die können online eingereicht werden. Gesucht wird ein Nachfolger für Elch Emil. Außerdem Kandidaten für das Unwort, das Jugendwort, den Spruch oder Unspruch des Jahres. Abgestimmt wird dann im November. Das Ergebnis gibt im Dezember.
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3: Heute Abend und in der ersten Nachthälfte ist es wechselnd bewölkt. Nach Mitternacht klart der Himmel meist auf. Die Temperaturen sinken auf Werte zwischen 11 und 15 Grad. Aktuell messen wir in Wien 23 Grad. Morgen scheint die Sonne, nur vereinzelt sind Wolken zu sehen. Die Temperaturen erreichen am Nachmittag rund 25 Grad. Das war unser Wetterüberblick.
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3: Es ist kurz nach 18 Uhr und im Moment sind uns keine größeren Verkehrsbehinderungen gemeldet. Kommen Sie gut und sicher an Ihr Ziel.
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Tausende von Parksündern wurden ihrer gerechten Strafe zugeführt. Gesetz und Ordnung haben wieder einmal über das Verbrechen gesiegt. Die untergehende Sonne wirft einen letzten Blick auf die listvoll angebrachten Radarfallen, bevor die Nacht geheimnisvoll ihren Mantel über das Häusermeer stülpt. 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
1: 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Besonders die älteren Herren singen das sehr gern. Ja, sie wird sogar von Schrammeln begleitet. Ja.
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3: Mit Hannes Harp. Immer mehr Österreicherinnen und Österreicher erleben Hass im Netz. Mittlerweile fast 4 von 10 Befragte sagen, dass sie in den letzten 3 Monaten auf Hass im Netz gestoßen sind. Meist geht es da um politische oder gesellschaftliche Ansichten, steht in einer Umfrage der Statistik Austria. Oft sind die Leute unsicher, wie sie mit Hass im Netz umgehen sollen. Die App Ban Hate ist eine Möglichkeit, Hass im Netz zu melden, sagt die Leiterin der Initiative Daniela Grabowatz.
4: Da merkt man, dass die Jugend flotter dabei ist zu melden. Also die haben sozusagen auch dieses Tool für sich entdeckt und mittlerweile auch Menschen, die selbst von Hass im Netz betroffen sind und älter als 55 plus sind, das dann auch melden, aber sozusagen das erst im Steigen ist. Aber die Jugendlichen viel engagierter und schneller das machen, als man sozusagen das denken würde.
3: Im letzten Jahr sei vor allem Hass, der sich gezielt gegen Frauen richtet, stark gestiegen, sagt Grabowatz. Die Bundesregierung hat heute ihr lang erwartetes Klimagesetz in Begutachtung geschickt. Ziel ist es, dass Österreich bis 2040 klimaneutral sein soll. Gelingen soll das mit weniger Emissionenanpassungen an den Klimawandel oder mit Kreislaufwirtschaft. Für Umweltschützer ein zahnloser Kompromiss, für die Wirtschaft viel zu viel. Die Freiheitlichen wollen zudem wissen, welche Kosten da auf die Haushalte zukommen. Die Grünen werfen der Regierung weiter Untätigkeit vor. In Russland läuft die 3-tägige Parlamentswahl. Ein Sieg von Wladimir Putins Partei Geeintes Russland gilt da bereits als sicher. Erstmals lässt Russland auch in den besetzten Gebieten in der Ukraine abstimmen. Die Bundesländer Salzburg, Steiermark und Tirol machen bei den Privatbahnen gemeinsame Sache. Die Länder schreiben Anschaffungen in Zukunft gemeinsam aus und bestellen 19 neue Züge. Das spart mehrere Millionen Euro. Die Pinzgau, Murtal und Zillertalbahn stellen auch von Dieselloks auf elektrische bzw. Akku-Hybrid-Loks um. Schüler, Pendler und Touristen sollen damit nicht nur umweltfreundlich, sondern auch schneller unterwegs sein. Die neuen Züge sind zudem barrierefrei.
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5: Heute Abend und in der ersten Nachthälfte ist es wechselnd bewölkt. Nach Mitternacht klart der Himmel meist auf. Die Temperaturen sinken auf Werte zwischen 11 und 15 Grad. Aktuell messen wir in Wien 21 Grad. Morgen scheint die Sonne. Nur vereinzelt sind Wolken zu sehen. Die Temperaturen erreichen rund 25 Grad. Das waren die neuesten Wetterinformationen.
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5: Es ist kurz nach 19 Uhr und aktuell gibt es keine längeren Staus oder Verzögerungen. Wir wünschen eine gute Fahrt.
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1: Mit Hannes Harp. Die EU bremst bei den Forderungen für eine Übergewinnsteuer bei Ölkonzernen, wie sie mehrere EU-Länder, unter anderem Österreich, gefordert haben. EU-Wirtschaftskommissar Dombrovskis will derzeit keinen EU-weiten Vorschlag vorlegen. Das hat er beim Treffen der EU-Finanzminister in der irischen Hauptstadt Dublin klargemacht. Wegen des Iran-Kriegs steigen erneut die Ölpreise. Hier hat Österreich wenig Einfluss, sagt Finanzminister Marta Bauer in Dublin.
2: Aber wir versuchen, alle Spielräume, die wir in Österreich haben, auszunutzen. Und das ist das Entscheidende. Sie mögen bescheiden sein, aber das ist das, was wir tun können, auch bei knappen budgetären Mitteln. Aber wir werden, wenn die Spritpreise weiter steigen, diese höheren Mehrwertsteuereinnahmen, die wir haben, bis Jahresende vollständig zurückgeben. Das ist unser Spielraum.
1: Bis Ende des Monats will die Bundesregierung noch entscheiden, wie es mit der Spritpreisbremse weitergeht. Immer mehr Österreicherinnen und Österreicher erleben Hass im Netz. Mittlerweile fast 4 von 10 Befragte sagen, dass sie in den letzten 3 Monaten auf Hass im Netz gestoßen sind. Meist geht es da um politische oder gesellschaftliche Ansichten, steht in einer Umfrage der Statistik Austria. Im letzten Jahr sei vor allem Hass, der sich gezielt gegen Frauen richtet, stark gestiegen, sagen uns Fachleute. Wer Hasskommentare sieht, kann sie beispielsweise mit der App BanHate melden. Den Prozess um den Kabarettisten Günter Pahl alias Gunkel gibt es am 22. Oktober. Er muss sich wegen sexuellen Missbrauchs und dem Besitz von Kindesmissbrauchsdarstellungen verantworten. Auch die Mutter und die Großmutter des Kindes, an dem sich Pahl vergangen haben soll, stehen da vor Gericht. Den beiden wird schwere Erpressung vorgeworfen. Sie sollen beim Übergriff auf das damals 4-jährige Mädchen dabei gewesen sein und den Künstler danach erpresst haben. Der Reisesommer ist vorbei und der ÖMTC hat sich da genauer angeschaut, wie der Sommer auf den Autobahnen so gelaufen ist. Und da zeigt sich ein Trend, der schon im Vorjahr begonnen hat. Die Österreicherinnen und Österreicher nutzen immer häufiger auch Wochentage, um in den Urlaub zu fahren. Dementsprechend weniger war dann auch an einigen Reisewochenenden los.
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0: Dankeschön, danke vielmals.
1: Ihr wart ganz, ganz super und deshalb machen wir jetzt 10 Minuten Pause und kommen in einer halben Stunde wieder.

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